Blaaskapel die Alpendodler. Bernd Wolf und seine Egeländer Musikanten noch eine mooie Polka, Musikantenblut.

Träumereien im Egeland. Das erste Uhr gaan we afsluiten met Roland Kohler und seine neue böhmische Blad mit Mein Herzensglück. Tot straks.

Grüß aus Slowenien. Wilfried Russ und seine böhmischen Freunde haben mit einem Mooi aufgenommen von Klaus Rusla, de Zeugelpolka.